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1: Ich bin Hendrik Daum. Der Zollstreit zwischen den USA und der EU geht in die nächste Runde. US-Präsident Trump will jetzt Zölle auf Autos und Lastwagen, die aus der EU in die USA eingeführt werden, ab nächster Woche auf 25% erhöhen. Auf seiner Plattform Truth Social begründete Trump das mit dem Vorwurf, die EU halte sich nicht an das vereinbarte Handelsabkommen. Aus Washington berichtet Franziska Spieker.
2: Für Autos, leichte Lastwagen und Autoteile, die aus der Europäischen Union in die USA gelangen, gilt aktuell ein Zollsatz von 15%. Doch Trump will das nun ändern. Bernd Lange, der Vorsitzende des Handelsausschusses im Europaparlament, findet das inakzeptabel. Die USA und die EU haben sich im vergangenen Sommer auf ein Handelsabkommen geeinigt. Vollständig umgesetzt ist der Deal aber noch nicht.
1: Die Gewerkschaften kündigen harten Widerstand gegen die geplanten Sozialkürzungen an. DGB-Chefin Fahimi hat bei der zentralen Mai-Demo in Nürnberg gesagt, wer das Rentenniveau angreift, der provoziert einen gesellschaftlichen Großkonflikt. Die Gewerkschaften lehnen auch die Einsparungen in der Krankenversicherung ab, die das Kabinett am Mittwoch beschlossen hat. Stattdessen fordert Fahimi höhere Steuern für Wohlhabende. Auch heute Mittag sind die Spritpreise wieder gestiegen, laut ADAC um gut 12 Cent bei Benzin und 13 Cent bei Diesel. Trotzdem zeigt der seit Mitternacht geltende Tankrabatt jetzt Wirkung. Verglichen mit gestern sanken die Preise tatsächlich um rund 16 Cent, also fast so viel wie der Steuerrabatt, der jetzt für 2 Monate gelten soll. Zum 3-jährigen Jubiläum des Deutschland-Tickets fordern Kommunen und Umweltverbände einen massiven Ausbau des Nahverkehrs. Der Deutsche Städtetag will mehr Linien und dichtere Takte, der Bund längere Züge und elektrische Busse. Bisher profitieren vor allem Menschen in Städten vom Ticket, auf dem Land fehlen ja oft die Anschlüsse. Das Ticket kostet inzwischen 63 Euro im Monat und hat rund 14,5 Millionen Nutzer. In Nürnberg haben sich rund 25.000 Motorradfahrer und Zuschauer zur Eröffnung der Motorradsaison getroffen. Wie das Polizeipräsidium Mittelfranken mitteilt, ist alles friedlich und ohne Zwischenfälle verlaufen. Die Teilnehmerzahl war heuer etwas kleiner als letztes Jahr. Damals waren 30.000 Menschen zur Münchner Straße am südöstlichen Stadtrand gekommen.
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1: Sie heißen Content-Moderatoren oder auch Cleaner. Und um eine von ihnen geht es in American Sweatshop. Daisy hat gerade als Content-Moderatorin bei einem Social-Media-Unternehmen angefangen. Ihr Job? Anstößige, abartige oder auch verbotene Videos zu entfernen.
2: Du musst dir nicht jeden Clip ganz ansehen, weißt du? Pornos wie den da löschst du und machst weiter.
3: Ich habe einen Durchhänger.
2: Pass lieber auf, dass du deine Quote erfüllst.
3: Ich habe immer noch Angst, was der nächste Clip bringen wird. Pornos sind mir lieber als Mord.
2: Irgendwie vermischt sich sowieso alles.
1: Als Neuling hat Daisy noch sowas wie ein Gewissen. Aber als sie ein Selbstmordvideo löscht, gibt es Ärger mit der Chefin.
4: Es war mit einer Nachrichtenseite verlinkt.
3: Und?
4: Es gibt da immer noch die Meinungsfreiheit.
3: Die arme Frau hat sich umgebracht. Sowas braucht niemand zu sehen.
4: Aber die Richtlinien schreiben nicht sie. Sie haben sie zu befolgen. Auch wenn es schwerfällt.
3: Okay, aber manchmal sind die Richtlinien falsch.
4: Sie reden sich um Kopf und Kragen. Für den nächsten Anflug von Besserwisserei merken Sie sich, Sie liegen falsch.
1: Tja, das sieht Daisy aber anders. Als sie mal wieder ein übles Video sieht, macht sie sich auf die Suche nach dem Urheber und stellt ihn zur Rede.
5: Das ist von Ihnen!
6: Sicher nicht!
5: Sie haben das gepostet! Ihretwegen ist das überall zu sehen!
6: Nein, verdammt nochmal!
5: Dann war es jemand aus
6: Bestimmt
5: Ihrem Haus!
6: Nicht. Bleiben Sie mir vom
5: Leib! Wieso lügen Sie?
6: Tue
5: Sie
6: ich nicht!
5: Sie haben es gepostet! Wieso lügen
6: Nein.
5: Sie? Dieser Scheiß kommt
6: ich
5: von Ihnen!
6: Ich hab nicht gelogen! Wenn hier irgendjemand krank ist, dann Sie! Wie kommen Sie dazu, mir sowas zu unterstellen? Sie sind ja irre.
1: Auf bedrückende Weise zeigt American Sweatshop die dunkle Seite des Netzes und seiner angeblich sozialen Medien. Regie führte übrigens die in Leverkusen geborene Uta Briesewitz, die schon einige Folgen von Black Mirror, Stranger Things und Westworld drehte. Stefan Grundler, Radio F, Kinoredaktion.

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1: Ich bin Hendrik Daum. Die Gewerkschaften haben zum Tag der Arbeit harten Widerstand gegen mögliche Einschnitte bei Rente, Gesundheitsversorgung und Sozialleistungen angekündigt. Wenn man uns angreift, dann wehren wir uns, sagte DGB-Chefin Fahimi bei der zentralen Mai-Kundgebung in Nürnberg. David Riemer berichtet.
2: Fahimi rief dazu auf, kampfbereit zu bleiben und warnte vor Rentenkürzungen. Das provoziere einen gesellschaftlichen Großkonflikt, sagte sie. Auch Einsparungen bei der Krankenversicherung lehnen die Gewerkschaften ab. SPD-Chef Klingbeil sagte, seine Partei bleibe die Stimme der Arbeitnehmer und warnte davor, Beschäftigte als faul darzustellen.
1: Der Zollstreit zwischen den USA und der Europäischen Union geht in die nächste Runde. US-Präsident Trump hat jetzt höhere Zölle auf Autos und Lastwagen aus der EU angekündigt. Trump begründete den Schritt damit, dass die Europäische Union ein vereinbartes Handelsabkommen nicht einhalte. Deshalb werde der Zollsatz ab kommender Woche auf 25% angehoben. Das schrieb der US-Präsident auf seiner Plattform True Social. Nach einem Tierblutanschlag auf die türkische Gemeinde in Memmingen im Allgäu ermittelt jetzt der Staatsschutz und bittet um Hinweise. Unbekannte hatten heute am frühen Morgen mutmaßlich mit Tierblut gefüllte Luftballons geworfen und einen Schweinekopf auf den Halbmond auf einer Mauer gesteckt. Die Ermittler gehen von einem islamfeindlichen Hintergrund aus. Zum dreijährigen Jubiläum des Deutschlandtickets fordern Kommunen und Umweltverbände einen massiven Ausbau des Nahverkehrs. Der Deutsche Städtetag will mehr Linien und dichtere Takte, der Bund längere Züge und elektrische Busse. Bisher profitieren vor allem Menschen in Städten vom Ticket, auf dem Land fehlen ja oft die Anschlüsse. Das Ticket kostet inzwischen 63 Euro im Monat und hat rund 14,5 Millionen Nutzer. Tennisprofi Alexander Zverev hat es beim Masters-Turnier in Madrid ins Finale geschafft. Deutschlands Nummer 1 gewann im Halbfinale souverän in 2 Sätzen gegen den Belgier Alexander Bloks. Im Endspiel trifft Zverev am Sonntag auf den Weltranglisten-Ersten Jannik Sinner.
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0: Hier ist Radio F mit Claudia Feuerstein. 3,8 Kilometer schwimmen, 180 Kilometer Radfahren und 42,2 Kilometer laufen. Das ist ein Langstreckentriathlon. Den einmal zu absolvieren, ist ja für viele schon eine echte Herausforderung. Für Anna-Maria Held aus Roth ist das aber noch lange nicht genug. Du hast Größeres vor.
1: Ich werde ab 5. Juli hier in Roth den Weltrekord überbieten in den Langdistanzen. Das heißt 50 Langdistanzen an 50 aufeinanderfolgenden Tagen.
0: Das ist einfach spektakulär. Warum tust du dir sowas an?
1: Das ist ein Traum, den ich mir da erfülle mit. Und ich möchte einfach diesen Traum umsetzen. Und ich möchte damit auch zeigen, anderen Frauen, dass auch wenn man Mama ist und berufstätig ist, dass man nicht nur zu Hause Mama sein muss, sondern dass man auch seine Ziele und seine Wünsche sich erfüllen kann, wenn man es einfach macht.
0: Du hast ja im November bereits angefangen, dich auf deinen Weltrekordversuch vorzubereiten. Und von Monat zu Monat wurde das Training intensiver. Wie sieht dein Tag jetzt momentan aus?
1: Ich gehe in die Arbeit vormittags, danach geht's gleich aufs Rennrad. Dann werden so 2 bis 3 Stunden geradelt und dann meistens noch 2 Stunden drauf gelaufen. Und zweimal die Woche gibt's dann noch Fitnessstudio und ab und zu ein Schwimmen zur Erholung für mich so ein bisschen.
0: Okay. Neben einem Teilzeitjob in der Kreisklinik in Roth bist du hast es gesagt, Mutter und zwar von 9-jährigen Drillingen. Und dazu jetzt noch dieses Mammutprojekt. Wer hilft dir denn bei all dem?
1: Also jetzt im Moment gibt's eine wichtige Person und das ist mein Partner, der Markus. Der ist eigentlich gerade alles. Der kümmert sich um die Kinder, der kümmert sich um mich, dass es mir gut geht. Zum Projekt wird es dann natürlich größer sein. Also das ist dann schon ein Team, sagen wir mal, so ungefähr um die 15 Personen, die dann mitwirken, ja.
0: Und wie hast du diese freiwilligen Helfer gefunden?
1: Ich habe das nur angesprochen und ich hatte sofort um mich herum, weil ich doch in Roth auch schon einige Leute kenne und auch in den verschiedensten Positionen, die waren sofort, ja, Wahnsinn, geil, klar, wir sind dabei, wir helfen dir, was können wir tun? Also die waren sofort unterstützend und deswegen ist in jeglicher Hinsicht alles schon abgedeckt, dass es mir dann letztendlich gut geht während der Zeit.
0: Die immer näher rückt. Wenn du an den Start beim DATEV Challenge Roth denkst, dein erster von insgesamt 50 Langstrecken-Triathlons hintereinander, was geht dir dann so durch den Kopf?
1: Ich freue mich unheimlich auf die Zeit. Also ich freue mich jetzt auf diese Vorbereitungszeit, weil das ja auch so eine Vorfreudezeit ist. Und dann, wenn es richtig losgeht, also das ist so richtig so, überhaupt nicht so, oh Gott, hoffentlich schaffe ich das, sondern für mich war auch immer so klar, ich sage nicht, ich versuche, sondern ich werde den Rekord überbieten. Das war immer so mein Motto, ja.
0: Scheitern ist also keine Option für dich. Darf man dich denn bei deinem Weltrekordversuch hier und da auch mal begleiten?
1: Unbedingt. Gerade wenn Leute dabei sind oder auch Zuschauer und so, die pushen dich unheimlich und das macht dann viel mehr Spaß und deswegen möchte ich auch total gern, dass eben Leute dabei sind, sowohl beim Radeln, beim Schwimmen, beim Laufen. Also wer mitmachen will, einfach mitmachen. Die Strecken und alles, das wird alles noch bekannt gegeben, wann wir starten, wie es sein wird, wo wir Pausen machen. Das wird dann alles peu à peu noch rauskommen, ja.
0: 50 Langstrecken-Triathlons an 50 aufeinanderfolgenden Tagen. Anna-Maria Held aus Roth will den Weltrekord knacken. Start dieses abenteuerlichen Projekts ist am 5. Juli und Radio F drückt die Daumen.

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1: Ich bin Hendrik Daum. Die Gewerkschaften haben zum Tag der Arbeit harten Widerstand gegen mögliche Einschnitte bei Rente, Gesundheitsversorgung und Sozialleistungen angekündigt. Wenn man uns angreift, dann wehren wir uns, sagte DGB-Chefin Fahimi bei der zentralen Maikundgebung in Nürnberg. David Riemer berichtet.
2: Fahimi rief dazu auf, kampfbereit zu bleiben und warnte vor Rentenkürzungen. Das provoziere einen gesellschaftlichen Großkonflikt, sagte sie. Auch Einsparungen bei der Krankenversicherung lehnen die Gewerkschaften ab. SPD-Chef Klingbeil sagte, seine Partei bleibe die Stimme der Arbeitnehmer und warnte davor, Beschäftigte als faul darzustellen.
1: Der Zollstreit zwischen den USA und der Europäischen Union geht in die nächste Runde. US-Präsident Trump hat jetzt höhere Zölle auf Autos und Lastwagen aus der EU angekündigt. Trump begründete den Schritt damit, dass die Europäische Union ein vereinbartes Handelsabkommen nicht einhalte. Deshalb werde der Zollsatz ab kommender Woche auf 25% angehoben. Das schrieb der US-Präsident auf seiner Plattform True Social. Nach einem Tierblutanschlag auf die türkische Gemeinde in Memmingen im Allgäu ermittelt jetzt der Staatsschutz und bittet um Hinweise. Unbekannte hatten heute am frühen Morgen mutmaßlich mit Tierblut gefüllte Luftballons geworfen und einen Schweinekopf auf den Halbmond auf einer Mauer gesteckt. Die Ermittler gehen von einem islamfeindlichen Hintergrund aus. Zum dreijährigen Jubiläum des Deutschlandtickets fordern Kommunen und Umweltverbände einen massiven Ausbau des Nahverkehrs. Der Deutsche Städtetag will mehr Linien und dichtere Takte, der Bund längere Züge und elektrische Busse. Bisher profitieren vor allem Menschen in Städten vom Ticket, auf dem Land fehlen ja oft die Anschlüsse. Das Ticket kostet inzwischen 63 Euro im Monat und hat rund 14,5 Millionen Nutzer. Tennisprofi Alexander Zverev hat es beim Masters-Turnier in Madrid ins Finale geschafft. Deutschlands Nummer 1 gewann im Halbfinale souverän in 2 Sätzen gegen den Belgier Alexander Bloks. Im Endspiel trifft Zverev am Sonntag auf den Weltranglisten-Ersten Jannik Sinner.
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1: Runway ist nicht einfach nur ein Magazin. Es ist eine globale Ikone.
2: Und um das Magazin Runway geht es in Der Teufel trägt Prada 2. Vor 20 Jahren kam Andy dorthin und arbeitete für die eiskalte Modemagazin-Chefin Miranda. Diese hat Andy schon wieder vergessen, als sie jetzt bei ihr und dem Art Director Nigel wieder auftaucht.
3: Hallo.
1: Oh, seht, was TK Maxx angespült hat.
4: Entschuldigung, wer ist das? Kennst du sie? Kenn ich sie?
5: Ich bin Andy Sachs. Andrea?
1: Sie war eine von den Emilys.
4: Eine von den was?
2: Ja, ist ja auch schon 20 Jahre her. Wer aber Andy nicht vergessen hat, ist ihre damalige Rivalin Emily. Kaum, dass Andy jetzt wieder bei Runway angefangen hat, trifft sie dort auch schon auf Emily.
6: Habe ich gerade eine Halluzination?
7: Hi, Emily.
4: Kennen Sie sie etwa auch?
6: Wir waren gleichzeitig bei Runway, Miranda.
4: Wirklich? Wo war ich da?
6: Womit möchtest du anfangen?
5: Ich bin die neue Feature-Redakteurin bei Runway.
6: Nein, bist du nicht.
4: Ja, wir sind alle ganz entzückt.
6: Du hast dich irgendwie verändert. Wirklich, du bist viel selbstbewusster. Aber die Augenbrauen sind noch die gleichen.
2: Tja, Andy trägt es mit Fassung. Auch, dass ihre alte und neue Chefin Miranda ständig an ihrer Kleidung herumnörgelt. Deshalb will sie Art Director Nigel mit Designerklamotten einkleiden.
1: Fendi, das brauchen wir. Die Brunello Cucinelli-Hose. Ihre Hose. Und du brauchst auf jeden Fall ein besticktes, zweiteiliges Totem-Set. Aber nicht in Terrakotta, dafür bist du viel zu blass.
2: Aber auch mit neuen Outfits ist das Verhältnis zwischen Andy und Miranda nicht mehr zu retten. Für die Fortsetzung hat sich die alte Crew wieder vereint. Und so gibt es in Der Teufel trägt Prada 2 ein Wiedersehen mit Anne Hathaway, Emily Blunt, Stanley Tucci und dreifach Oscar-Preisträgerin Meryl Streep als boshafte Chefin Miranda. Stefan Grundler, Radio F, Kinoredaktion.

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1: Ich bin Hendrik Daum. Der Zollstreit zwischen den USA und der EU geht in die nächste Runde. US-Präsident Trump will jetzt Zölle auf Autos und Lastwagen, die aus der EU in die USA eingeführt werden, ab nächster Woche auf 25% erhöhen. Auf seiner Plattform Truth Social begründete Trump das mit dem Vorwurf, die EU halte sich nicht an das vereinbarte Handelsabkommen. Aus Washington berichtet Franziska Spieker.
2: Für Autos, leichte Lastwagen und Autoteile, die aus der Europäischen Union in die USA gelangen, gilt aktuell ein Zollsatz von 15%. Doch Trump will das nun ändern. Bernd Lange, der Vorsitzende des Handelsausschusses im Europaparlament, findet das inakzeptabel. Die USA und die EU haben sich im vergangenen Sommer auf ein Handelsabkommen geeinigt. Vollständig umgesetzt ist der Deal aber noch nicht.
1: Nach einem Tierblutanschlag auf die türkische Gemeinde in Memmingen im Allgäu ermittelt jetzt der Staatsschutz und bittet um Hinweise. Unbekannte warfen mutmaßlich mit Tierblut gefüllte Luftballons und steckten einen Schweinekopf auf den Halbmond auf einer Mauer. Die Ermittler gehen von einem islamfeindlichen Hintergrund aus. Die Gewerkschaften kündigen harten Widerstand gegen die geplanten Sozialkürzungen an. DGB-Chefin Fahimi hat bei der zentralen Mai-Demo in Nürnberg gesagt, wer das Rentenniveau angreift, der provoziert einen gesellschaftlichen Großkonflikt. Die Gewerkschaften lehnen auch die Einsparungen in der Krankenversicherung ab, die das Kabinett am Mittwoch beschlossen hat. Stattdessen fordert Fahimi höhere Steuern für Wohlhabende. Der Schiffskonvoi mit dem ursprünglich gestrandeten Buckelwal befindet sich mittlerweile auf Kurs in der Nordsee. Der Schlepper, der den Lastkahn mit dem Wal zieht, ist am Abend an der nördlichen Spitze Dänemarks in Richtung Norwegen unterwegs gewesen. Später soll der Buckelwal an einem öffentlich nicht bekannten Ort in der Nordsee ausgesetzt werden. Die Basketballer des FC Bayern München haben das Spitzenspiel gegen Alba Berlin zu Hause mit 85-79 gewonnen und sichern sich damit den ersten Platz nach der Hauptrunde. Der Titelverteidiger hat jetzt in jeder Playoff-Serie den Heimvorteil auf seiner Seite.
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0: 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Eine gute Nacht aus dem Radio F Studio wünscht Ihnen Günther Moosberger und sagt Ihnen herzlich willkommen zu Vorort Spezial Nachtausgabe. Aus dem Bayerischen Landtag oder aus der Handwerkskammer am Rathenauplatz oder aus einem Wahlkreis im Nürnberger Norden werden wir gleich klären. Zu uns gekommen der CSU-Landtagsabgeordnete Thomas Pirner. Schön, dass Sie da sind.
1: Freut mich.
0: Gleich hergefunden jetzt uns tief in die Südstadt.
1: Ich kenne die Lokalität und habe das gleich geschafft.
0: Sie sind der Präsident der Handwerkskammer für Mittelfranken. Wenn man in der Handwerkskammer ist, muss man ja auch irgendein Handwerk sozusagen mit auf den Weg bringen. Sie sind Friseurmeister. Junge Männer wollen Lokomotivführer werden und Zahnärzte und Mathelehrer und Mechatroniker und was nicht alles. Werden Sie sicherlich häufig gefragt, warum wollten Sie Friseurmeister werden in jungen Jahren?
1: In jungen Jahren war das tatsächlich so, dass ich während meiner Schulzeit mir dann überlegt habe, welchen beruflichen Weg schlage ich denn eigentlich ein. Und meine Eltern betreiben einen Friseurbetrieb. Und dann habe ich mir eigentlich gedacht, Mensch, das wäre doch eine gute Lösung. Ich sage mal, eine Ausbildung im Friseurhandwerk zu machen. Und dann könnte ich doch gleich nach meiner Ausbildung Chef spielen. Und meine Eltern, respektive mein Vater, hat mir den Zahn relativ schnell gezogen, weil er gesagt hat, nee, du gehst erst einmal auf eine internationale Friseurfachschule und lernst es also wirklich von der Pike auf, war dann auch bei vielen Kollegen dann einmal in einigen Betrieben und habe dann sehr schnell merken müssen, auch als ich dann im eigenen Betrieb war, ich musste eigentlich immer mehr leisten als die Kolleginnen und Kollegen, weil der Vater natürlich gesagt hat, nee, du musst als Vorbild fungieren. Und insofern ging eigentlich mein Plan dann nicht so ganz auf, aber ich habe den Beruf sehr gemocht. Ich mag ihn immer noch und es ist ein sehr kommunikativer, sehr kreativer Beruf und der macht wirklich Spaß. Und in der Corona-Zeit hat man ja gesehen, wie wichtig das Friseurhandwerk ist.
0: Bling, bling, bling, ohne dass es ein Werbespot ist. Wo ist der Friseurladen von den Pirners?
1: Meine Eltern haben den Friseurbetrieb immer noch seit 1971 direkt am Nürnberger Obstmarkt, also praktisch hinter der Frauenkirche.
0: Gute Lage.
1: Gute Lage. Und auch, ich sag mal, über diese lange Zeit einen Friseurbetrieb erfolgreich zu führen, ist schon eine Leistung. Da muss ich immer noch großen Respekt meinen Eltern zollen, dass die das bis heute noch so hervorragend machen.
0: Ich könnte wieder mal zum Friseur hier, schon ziemlich unordentlich.
1: Ja, oder? Wenn Sie mir dann eine Schere geben, vielleicht im Anschluss an die Sendung, können wir es einmal probieren.
0: Das hinterher. Sie sind Mitglied der CSU, waren lange Zeit auch im Nürnberger Stadtrat. Was fasziniert Sie an dieser Partei? Warum CSU?
1: War bei mir schon immer so, also sagen wir mal, seit ich mich dann politisch oder früher dann eben erst einmal handwerkspolitisch interessiert habe, war mein Wertekanon schon immer bei der CSU, weil eben auch die Werte, die dort verkörpert werden, für mich eigentlich da die meisten Schnittmengen haben und ich habe mich da immer sehr, sehr aufgehoben gefühlt, was ich heute immer noch tue. Und ich sage mal, wenn man jetzt die Bilanz vom Freistaat Bayern einmal im Vergleich zu anderen Bundesländern sieht, dann glaube ich, haben wir da auch vieles in Bayern die letzten 40, 50 Jahre gut gemacht. Und das zeigt eigentlich auch, dass meine Entscheidung damals auch richtig war. Und auch die wirtschaftlichen Interessen, die über die CSU vertreten werden, die decken sich mit meinen. Und insofern war das damals die absolut richtige Entscheidung, diese Partei auch zu wählen und für diese Partei auch jetzt Arbeit zu machen.
0: Haben Sie das Parteibuch noch oder gibt es mittlerweile gar keine Parteibücher mehr? Gibt's das
1: ich habe das Parteibuch von Anfang an.
0: Gut und sicher aufbewahrt.
1: Gut und sicher aufbewahrt und ab und zu liest man auch einmal wieder drin, weil dann besinnt man sich auch einmal wieder auf die Werte, die man da eigentlich auch festgelegt hat. Also auch das ist ganz wichtig, dass man einmal wieder so nachliest, was steht denn tatsächlich da eigentlich alles drin, wofür stehen wir denn eigentlich?
0: Müssen wir über das Handwerk noch reden, da wird es dann ein bisschen schwieriger als bei der CSU, da gibt es ja dann doch jetzt Erfolgsbilanz hat es gegeben. Großes Thema, wenn es ums Handwerk geht. Mhm. Finden die Handwerksbetriebe genügend Mitarbeiter?
1: Ja und nein. Also man muss da auch ein bisschen unterscheiden und differenzieren. Es gibt Berufe, die sind immer noch, wir zählen die dann immer so zu diesen Top-5-Berufen oder Top-10-Berufen, die haben nicht so große Schwierigkeiten wie teilweise auch ein bisschen so Nischenbereiche. Und da gilt's einfach auch, die Gesellschaft einmal ein bisschen aufzurütteln und der Gesellschaft auch einmal wieder darzulegen, welche Möglichkeiten und welche Chancen es im Handwerk dann auch gibt für junge Menschen, einen Beruf zu erlernen. sich dann weiterzuentwickeln, bis hin vielleicht auch zur Selbstständigkeit. Also mein Lieblingsspruch ist da immer, man kann auch Karriere mit Lehre machen. Und das ist bei uns im Handwerk wirklich ein Meilenstein, und den geht es eigentlich weiter in die Gesellschaft zu tragen. Ja, wir haben natürlich auch einen Fachkräftemangel, der ist nicht wegzudiskutieren, aber es gibt Branchen, bei denen läuft es noch relativ gut, und die anderen, da muss man eben noch nacharbeiten.
0: Was sind die Top 5 oder die Top 3, wenn es um die Wunschberufe im Handwerk geht? Mechatroniker an 1, ja, oder?
1: Frage ich jetzt einmal zurück, was denken Sie denn?
0: Ich sage an 1, also irgendwas, was mit Autos zu tun hat.
1: Ja,
0: Mechatroniker.
1: Kfz-Handwerk ist immer noch ein Top-Beruf, der Kfz-Mechatroniker. Die ganzen Elektroberufe natürlich auch sind auch sehr stark. Dann das SHK-Handwerk, also Sanitär, Heizung, Klimatechnik. Natürlich auch die Friseure spielen da eine Rolle. Also gerade bei den jungen Mädels ist es immer noch ein sehr attraktiver Beruf, was er auch tatsächlich ist, weil er kreativ ist. Bei anderen Berufen, ich war jetzt erst vergangene Woche bei der Eröffnung der Akustikermesse. Wenn ich jetzt als Beispiel nehme, Musikinstrumentenbauer, das ist natürlich nicht so bekannt, aber ein unglaublich kreativer Beruf. Die haben natürlich manchmal auch schon Schwierigkeiten, die geeigneten jungen Menschen zu finden, die da Ausbildung machen. Aber auch das ist ein Beruf, der extrem attraktiv ist. Zahntechnikerhandwerk gehört beispielsweise zu uns. Also auch das ist etwas, was viele junge Menschen, das Schreinerhandwerk, natürlich die ganzen Bauberufe, also angefangen vom Maurer bis hin zum Zimmerer, Dachdecker etc. Da könnte ich also heute den ganzen Abend dann erzählen.
0: Bis 21 Uhr haben wir Zeit.
1: Ja, genau. Also da gibt es also unglaublich viele Möglichkeiten. Ich stelle nur immer wieder fest, dass manchmal die Eltern ihren Kindern dieses Thema Handwerk und Ausbildung im Handwerk gar nicht so nahe bringen, weil sie sagen, naja, Handwerk weiß ich jetzt nicht, aber ich kann den Leuten draußen dann sagen, also Handwerk ist eine tolle Branche für junge Menschen, sich auch zu verwirklichen. Und man sieht meistens dann auch am Ende des Tages, was man morgens begonnen hat. Und das ist auch etwas, was viele Menschen, wenn die bei uns in den Bildungsstätten dann auch sind und dann einmal so Tag der offenen Tür dann mitarbeiten dürfen, es ist schwer, die jungen Menschen teilweise wieder rauszubekommen, weil die dann sagen, Mensch, wenn ich das selber mal fließen an die Wand kleben darf, wie toll ist das, wenn ich etwas gemacht habe.
0: Und man muss keine Sorge haben, dass das große Thema in unseren Tagen ja, dass die künstliche Intelligenz da den Fußboden verlegt. Und da kann ich 100-mal in künstliche Intelligenz reinschreiben, wie bringe ich meine Heizung dazu, dass sie nicht mehr tropft.
1: Das ist richtig. Also wir verwenden natürlich auch im Handwerk KI. Also da gibt es mehrere Möglichkeiten, die wir da schon einsetzen.
0: Know-how,
1: auch Robotik. Aber Sie haben es richtig gesagt, wenn es darum geht, etwas wirklich zu fertigen, dann glaube ich, wird es noch lange Zeit dauern, bis das dann tatsächlich vielleicht irgendwann, ich möchte es nicht ausschließen, aber irgendwann einmal ein Roboter ist. Ich nehme jetzt das Friseurhandwerk, also ich glaube...
0: zu so einem Roboter gehe ich nicht.
1: Ich glaube nicht, dass man da momentan ein großes Vertrauen hätte, wenn ein Roboter mir die Haare schneidet, aber nein, wir haben da wirklich Chancen, und trotzdem arbeiten wir auch mit KI. Also sollte den Eindruck irgendwo ergeben, dass wir im Handwerk da verstaubt sind, sondern wir nutzen all die modernen Kommunikationsmedien von der Robotik bis hin dann, ich weiß nicht, ob Sie das Exoskelett kennen, dass die Maler eine Art Skelett anhaben, das dazu führt, dass wenn die über Kopf arbeiten, dann die Arme unterstützt werden, das nennt sich Exoskelett, und das sind zum Beispiel so Dinge, die die handwerklichen Arbeiten auch ein Stück weit erleichtern. Und insofern sind wir da also absolut am Puls der Zeit.
0: Ah, wenn bei mir der Roboter klingelt und sagt, er will die Heizung wieder einmachen, ich glaube, den lasse ich nicht rein.
1: Ja.
0: Also, der kommt mir nicht in die Tüte.
1: Genau.
0: Sie sind im Bayerischen Landtag auch Mitglied im Ausschuss, habe ich mir auf meinen Spickzettel geschrieben, Ausschuss für Ernährung, Landwirtschaft, Forsten und Tourismus. Landwirtschaft bei uns in Nürnberg, eine meiner Lieblingsgegenden hier bei uns im Knoblauchsland. Viel Landwirtschaft und nach wie vor gesunde, stabile Landwirtschaft. Sie kommen ja da sicher hin und reden mit den Knoblauchsländern.
1: Das ist mein Stimmkreis, der Nürnberger Norden, also der umfasst die Nürnberger Altstadt und geht bis raus Großgründlach. Und ich liebe mein Knoblauchsland, das muss ich wirklich hier an dieser Stelle auch sagen, weil es in einer Großstadt selten ist, dass man auch noch diese ländlichen Strukturen findet. Und wenn auch hier noch ich sag mal, Betriebsstätten von Landwirten dann auch betrieben werden, dann ist es wirklich eine Seltenheit und die gilt es auch weiterhin zu schützen. Also da werde ich mich auch dafür einsetzen. Es gibt ja von der Stadt ein sogenanntes agrarstrukturelles Gutachten, das eben auch zeigt und aufzeigt, dass das Knoblauchsland extrem wichtig ist und dass das auch so bleiben soll. Und das ist mit den Landwirten entworfen worden. Das wird jetzt irgendwann, glaube ich, demnächst einmal wieder evaluiert, also überprüft. Aber ich bin mir da ziemlich sicher, dass das Knoblauchsland auch die nächsten 10, 20, 30 Jahre so in dieser Struktur bleibt. Und ich habe sehr guten Kontakt zu den Landwirten, die mich dann auch bei meiner Arbeit in München dann auch unterstützen, weil zugegeben, Landwirtschaft war für mich am Anfang schon etwas Neues, aber ich habe mich da auch ein bisschen reingefuchst und wenn man dann die Unterstützung von den Profis noch bekommt, dann macht es echt viel Spaß.
0: Und Wirtschaft ist Ihnen auch als Präsident der Handwerkskammer ja weiß Gott nicht fern.
1: Ja, ich gehe auch gerne mal in die Wirtschaft, aber da ist was anderes gemeint.
0: Ich meine jetzt Wirtschaft im Sinne der Ökonomie, um es auf Lateinisch zu sagen.
1: Klar, und ich habe auch festgestellt, dass die Struktur der landwirtschaftlichen Betriebe und auch der handwerklichen Betriebe ähnlich gelagert ist. Also es sind sehr viele familiengeführte Unternehmen, sind absolut regional vor Ort verortet. Und vor allen Dingen unterstützen auch, wenn man jetzt die Sportvereine nimmt oder wenn sie die Umzüge, ich nehme mal den Umzug dann an der Kirchweih, ja, in Neuenhof, das machen dann eigentlich die Leute vor Ort, vom kleinen Handwerksbetrieb bis hin zu dem Landwirt, der unterstützt da, der sponsert auch einmal, der stellt die Heim zur Verfügung, den Traktor.

0: Als Politiker müssen Sie das jetzt sagen.
1: Ja, da kommt jetzt der Politiker durch, genau. Draußen im Knoblauchsland, da finde ich generell, das ist ja auch nochmal unterschiedlich strukturiert. Die Neuhöfer, die Kraftshöfer, die Bucher, da ist jeder, ich sage mal, Stadtbereich, Stadtteil, hat da irgendwo seinen Charme. Ich liebe das Knoblauchsland in der Gesamtheit.
0: Freie Fläche, mein Lieblingseck ist freie Fläche zwischen Buch und Großgründlach. Ja. Die Bauern in der Fränkischen Schweiz, wenn sie im Ausschuss im Bayerischen Landtag unterwegs sind, die sagen, es kommt auf die Landwirte auch relativ viel Bürokratie zu. Das ist etwas, wo die Landwirte klagen. Das ist wohl auch etwas, wo sie als Präsident der Handwerkskammer sagen, da klagen auch die Handwerker drüber. Kann man das in den Griff kriegen, dass nicht so ungeheuer viel Bürokratie auf Menschen, die ja dann darauf angewiesen sind, zu arbeiten und Erlöse zu haben und auch Arbeitsplätze zu sichern, dass auf die nicht so viel Bürokratie zukommt?
1: Also Bürokratie ist eines der Kernthemen, mit denen wir uns auch nicht nur im Landwirtschaftsausschuss, sondern in der gesamten Politik befassen. Es ist aber natürlich auch ein sehr schwieriges Thema, weil auf der einen Seite will man natürlich auch gewisse Regeln, die eingehalten werden müssen, Verordnungen, die dann teilweise auch aus der EU kommen, die müssen dann auch umgesetzt werden. Wir sind aber seitens des Freistaats drauf und dran, beziehungsweise wir haben da schon viel auf den Weg gebracht, mittlerweile auch mit dem sogenannten vierten Modernisierungsgesetz, wo also entbürokratisiert wird, wo insgesamt jetzt 700 Vorschriften dann auch weggefallen sind. Das Problem, Herr Mosburger, das ich manchmal immer sehe, dass manchmal auch auf der einen Seite fallen Gesetze bzw. auch Verordnungen weg und auf der anderen Seite kommen sie wieder. Das ist wie so die Bügelwäsche. Ne? Oh, also ja. Sie kennen sicherlich, also da hat man den einen Korb weg und schon ist wieder die nächste Wäsche dann da. Und da müssen wir eben versuchen, und das ist unser Ansatz, dass wir beispielsweise die Gesetze, die auf der EU-Ebene verabschiedet werden, wir in Deutschland nicht noch einmal verschlimmbessern, sage ich immer. Das heißt also noch einmal dieses berühmte Goldplating drauflegen, so nach dem Motto, wir in Deutschland machen das aber noch einmal ein bisschen besser.
0: Aber
1: also
0: wir könnten einfach sagen, dann, wir lassen das mal weg,
1: wir lassen
0: mal schauen,
1: ob es
0: auch ohne geht.
1: Auch zu Ihrer Frage, ja, die Landwirte sind viel zu viel beschäftigt mit der Bürokratie und es wäre besser und ähnlich gilt das Gleiche fürs Handwerk, ja, wenn die produktiv arbeiten könnten, als dass sie. Und mir hat neulich ein Unternehmer gesagt, lieber Herr Pörner, ich sitze die Hälfte der Woche am Schreibtisch, um den ganzen Bürokratie-Krimskrams zu absolvieren, anstatt dass ich vielleicht in meiner Werkstatt produktiv arbeite. Und ich glaube, da ist ein Ungleichgewicht da und da muss man versuchen, wirklich das sukzessive abzubauen. Da ernte ich manchmal, also wenn man Lacher auf seiner Seite haben will, dann sage ich bei Veranstaltungen, wir müssen die Bürokratie abbauen, weil dann lacht der ganze Saal immer. Aber nichtsdestotrotz, ich sage mal, müssen wir uns doch auf den Weg machen und das sukzessive abbauen. Das ist etwas, was man über Jahrzehnte aufgebaut hat. Das wird man nicht in einem Jahr wieder runterkriegen. Und insofern muss man das wirklich peu à peu machen. Und ich sage es noch einmal, wir haben mittlerweile das vierte Modernisierungsgesetz auf den Weg gebracht. Und ich glaube, einige Dinge wirken da schon.
0: Wird die Bauern nicht jedes Fass Gülle, bevor sie es rausfahren, vorher in Computer eintragen müssen?
1: Es gibt da eine Gülleverordnung, ja, eine Ausbringungsverordnung, so heißt die da. Ja. Und jeden Baum muss man dann irgendwo, ich sage mal, mit dem Namen kennen. Nein, Spaß, aber es wird schon teilweise echt übertrieben.
0: Doch ein bisschen viel. Er sitzt im Ausschuss im Bayerischen Landtag, im Ausschuss für Landwirtschaft, Forsten und Ernährung. Er ist der Präsident der Handwerkskammer bei uns hier. Handwerkskammer für Mittelfranken heißt das, glaube ich.
1: Genau.
0: Jetzt blicken wir noch ein bisschen zurück. Sie sind mit einer Brasilianerin verheiratet, habe ich gesehen, als ich mich auf Ihren Besuch hier im Radio F-Studio ein bisschen vorbereitet habe. An der Copacabana kennengelernt.
1: Ja, meint man immer. Ja, meint man immer. Nein, aber das war ganz banal. Damals gab es ja noch den venezianischen Markt in Nürnberg, nachdem ja die Partnerstadt Venedig ist, gab es ja diesen venezianischen Markt. Und meine jetzige Frau hat damals, nachdem sie 5 Sprachen spricht, unter anderem Italienisch eben auch, dabei am Freund am Stand mit ausgeholfen. Und so haben wir uns da kennengelernt in einer zugegebenermaßen kleinen Sekt- oder Weinlaune. Und wir waren uns sehr sympathisch und so hat sich das dann irgendwo ergeben vor jetzt mittlerweile 16 Jahren. Meine Frau ist deutsche Staatsbürgerin und jetzt auch neu gewählt im Nürnberger Stadtrat.
0: Wo die Liebe hinfällt, Frank.

0: brasilianische Liaison sozusagen.
1: Ja. Wir waren aber auch schon mal an der Copacabana, gebe ich zu.
0: Sind Sie mal da?
1: Ja, waren wir schon einmal. Ich war eher enttäuscht.
0: Ja, sagen viele. Dass ja. Maracana ist vielleicht...
1: Maracana war ich auch und ich durfte sogar, das hat meine Frau organisiert, ich durfte sogar auf den Heiligen Rasen runter, also wo wir ja damals Weltmeister geworden sind. Das war für mich Gänsehautfeeling, als begeisterter Fußballfan da zu sein und im Maracana-Stadion an dem Platz zu stehen, wo wir Weltmeister wurden. Das war
0: ja, das
1: was.
0: Muss mal
1: das
0: sein.
1: War was.
0: Nächste Reise nach Bern. Steht das Frankendorf noch?
1: Schauen wir mal.
0: Wo war das? Und Olympiastadion.
1: Genau.
0: Ja, gut, im Münchner Olympiastadion waren Sie sicherlich schon mal.
1: Im Münchner Olympiastadion war ich auch schon, ja klar.
0: Dann ist die Sammlung bald komplett.
1: Dann ist die Sammlung fast komplett.
0: Genau. WM fällt mir noch, ja. WM steht vor der Tür.
1: Ja.
0: Werden wir alle ein bisschen in der Nacht wahrscheinlich verbringen. Was macht der vielgefragte Präsident der Handwerkskammer und der CSU-Landtagsabgeordnete Thomas Pirner, wenn all die vielen Dinge, über die wir heute jetzt auch im Radio F-Studio ein bisschen gesprochen haben, wenn die mal nicht anstehen?
1: Also Freizeit ist bei mir natürlich ein sehr knappes und auch sehr hohes Gut. Und wenn ich Freizeit habe und mal Wochenende mal keine Termine habe, dann bin ich, die meisten sind da immer erst einmal ganz erschrocken, wenn ich das sage. Ich bin begeisterter Harley-Davidson-Fahrer. Meine Frau auch, wir fahren beide zwei Harleys und genießen dann eigentlich einmal so bei einer kurzen Ausfahrt hier in der Fränkischen unsere schöne Region.
0: Vor diesem Hintergrund bedanke ich mich, dass Sie die Zeit gefunden haben, bei uns im Radio F-Studio vorbeizukommen.
1: Gerne, hat mich gefreut.
0: Thomas Pirner, der Präsident der Handwerkskammer, Landtagsabgeordneter der CSU und mit Fußballmotorrädern und mit dem Friseurmeisterhandwerk unterwegs. Mein Gast in Vorort Spezial, Nachtausgabe. Ihnen danke fürs Zuhören. Noch eine gute, angenehme Nacht zu Hause. Gute Fahrt, wenn Sie uns im Auto zuhören und noch angenehme Verrichtung, wenn Sie noch arbeiten müssen. 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Eine angenehme und eine gute Nacht noch wünscht Ihnen Günter Moosberger.

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1: Ich bin Hendrik Daum. Der Zollstreit zwischen den USA und der EU geht in die nächste Runde. US-Präsident Trump will jetzt Zölle auf Autos und Lastwagen, die aus der EU in die USA eingeführt werden, ab nächster Woche auf 25% erhöhen. Auf seiner Plattform Truth Social begründete Trump das mit dem Vorwurf, die EU halte sich nicht an das vereinbarte Handelsabkommen. Aus Washington berichtet Franziska Spieker.
2: Für Autos, leichte Lastwagen und Autoteile, die aus der Europäischen Union in die USA gelangen, gilt aktuell ein Zollsatz von 15%. Doch Trump will das nun ändern. Bernd Lange, der Vorsitzende des Handelsausschusses im Europaparlament, findet das inakzeptabel. Die USA und die EU haben sich im vergangenen Sommer auf ein Handelsabkommen geeinigt. Vollständig umgesetzt ist der Deal aber noch nicht.
1: Nach einem Tierblutanschlag auf die türkische Gemeinde in Memmingen im Allgäu ermittelt jetzt der Staatsschutz und bittet um Hinweise. Unbekannte warfen mutmaßlich mit Tierblut gefüllte Luftballons und steckten einen Schweinekopf auf den Halbmond auf einer Mauer. Die Ermittler gehen von einem islamfeindlichen Hintergrund aus. Die Gewerkschaften kündigen harten Widerstand gegen die geplanten Sozialkürzungen an. DGB-Chefin Fahimi hat bei der zentralen Mai-Demo in Nürnberg gesagt, wer das Rentenniveau angreift, der provoziert einen gesellschaftlichen Großkonflikt. Die Gewerkschaften lehnen auch die Einsparungen in der Krankenversicherung ab, die das Kabinett am Mittwoch beschlossen hat. Stattdessen fordert Fahimi höhere Steuern für Wohlhabende. Der Schiffskonvoi mit dem ursprünglich gestrandeten Buckelwal befindet sich mittlerweile auf Kurs in der Nordsee. Der Schlepper, der den Lastkahn mit dem Wal zieht, ist am Abend an der nördlichen Spitze Dänemarks in Richtung Norwegen unterwegs gewesen. Später soll der Buckelwal an einem öffentlich nicht bekannten Ort in der Nordsee ausgesetzt werden. Die Basketballer des FC Bayern München haben das Spitzenspiel gegen Alba Berlin zu Hause mit 85-79 gewonnen und sichern sich damit den ersten Platz nach der Hauptrunde. Der Titelverteidiger hat jetzt in jeder Playoff-Serie den Heimvorteil auf seiner Seite.
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1: Sie heißen Content-Moderatoren oder auch Cleaner. Und um eine von ihnen geht es in American Sweatshop. Daisy hat gerade als Content-Moderatorin bei einem Social-Media-Unternehmen angefangen. Ihr Job? Anstößige, abartige oder auch verbotene Videos zu entfernen.
2: Du musst dir nicht jeden Clip ganz ansehen, weißt du? Pornos wie den da löschst du und machst weiter.
3: Ich habe einen Durchhänger.
2: Pass lieber auf, dass du deine Quote erfüllst.
3: Ich habe immer noch Angst, was der nächste Clip bringen wird. Pornos sind mir lieber als Mord.
2: Irgendwie vermischt sich sowieso alles.
1: Als Neuling hat Daisy noch sowas wie ein Gewissen. Aber als sie ein Selbstmordvideo löscht, gibt es Ärger mit der Chefin.
4: Es war mit einer Nachrichtenseite verlinkt.
3: Und?
4: Es gibt da immer noch die Meinungsfreiheit.
3: Die arme Frau hat sich umgebracht. Sowas braucht niemand zu sehen.
4: Aber die Richtlinien schreiben nicht sie. Sie haben sie zu befolgen. Auch wenn es schwerfällt.
3: Okay, aber manchmal sind die Richtlinien falsch.
4: Sie reden sich um Kopf und Kragen. Für den nächsten Anflug von Besserwisserei merken Sie sich, Sie liegen falsch.
1: Tja, das sieht Daisy aber anders. Als sie mal wieder ein übles Video sieht, macht sie sich auf die Suche nach dem Urheber und stellt ihn zur Rede.
5: Das ist von Ihnen!
6: Sicher nicht!
5: Sie haben das gepostet! Ihretwegen ist das überall zu sehen!
6: Nein, verdammt nochmal!
5: Dann war es jemand aus Ihrem Haus.
6: Nicht. Bleiben Sie mir vom Leib.
5: Wieso lügen Sie?
6: Tu
5: Sie
6: ich
5: haben
6: nicht.
5: Es gepostet. Wieso lügen
6: Nein.
5: Sie? Dieser Scheiß kommt
6: ich
5: von Ihnen.
6: Ich habe nicht gelogen. Wenn hier irgendjemand krank ist, dann Sie. Wie kommen Sie dazu, mir sowas zu unterstellen? Sie sind ja irre.
1: Auf bedrückende Weise zeigt American Sweatshop die dunkle Seite des Netzes und seiner angeblich sozialen Medien. Regie führte übrigens die in Leverkusen geborene Uta Briesewitz, die schon einige Folgen von Black Mirror, Stranger Things und Westworld drehte. Stefan Grundler, Radio F, Kinoredaktion.

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2: Ich bin Hendrik Daum. Die USA machen ernst und kündigen jetzt den Abzug von 5.000 Soldaten aus Deutschland an. US-Verteidigungsminister Hexas hat nach Angaben seines Ministeriums angeordnet, dass der Abzug innerhalb der nächsten 6 bis 12 Monate abgeschlossen sein soll. Diese Entscheidung folge einer gründlichen Überprüfung der US-Truppenpräsenz in Europa, heißt es. Trump hatte jüngst ja bereits angekündigt, einen entsprechenden Schritt zu prüfen. Zuvor hatte Trump deutliche Kritik an Bundeskanzler Merz geübt, weil dieser sich kritisch über die US-Offensive gegen den Iran geäußert hatte. Derzeit sind rund 39.000 US-Soldaten in Deutschland stationiert. Die Gewerkschaften kündigen harten Widerstand gegen die geplanten Sozialkürzungen an. DGB-Chefin Fahimi hat bei der zentralen Mai-Demo in Nürnberg gesagt, wer das Rentenniveau angreift, der provoziert einen gesellschaftlichen Großkonflikt. Die Gewerkschaften lehnen auch die Einsparungen in der Krankenversicherung ab, die das Kabinett am Mittwoch beschlossen hat. Stattdessen fordert Fahimi höhere Steuern für Wohlhabende. Der Schiffskonvoi mit dem ursprünglich gestrandeten Buckelwal befindet sich mittlerweile auf Kurs in der Nordsee. Der Schlepper, der den Lastkahn mit dem Wal zieht, ist am Abend an der nördlichen Spitze Dänemarks in Richtung Norwegen unterwegs gewesen. Später soll der Buckelwal an einem öffentlich nicht bekannten Ort in der Nordsee ausgesetzt werden. In Nürnberg haben sich rund 25.000 Motorradfahrer und Zuschauer zur Eröffnung der Motorradsaison getroffen. Wie das Polizeipräsidium Mittelfranken mitteilt, ist alles friedlich und ohne Zwischenfälle verlaufen. Die Teilnehmerzahl war heuer etwas kleiner als letztes Jahr. Damals waren 30.000 Menschen zur Münchner Straße am südöstlichen Stadtrand gekommen. Tennisprofi Alexander Zverev hat es beim Masters-Turnier in Madrid ins Finale geschafft. Deutschlands Nummer 1 gewann im Halbfinale souverän in 2 Sätzen gegen den Belgier Alexander Bloks. Im Endspiel trifft Zverev am Sonntag auf den Weltranglisten-Ersten Jannik Sinner.
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1: Widder 4 Sterne. Sie lassen sich durch einen Tapetenwechsel inspirieren.
2: Stier 2 Sterne. Verlassen Sie sich jetzt mehr auf Fakten.
1: Zwillinge 3 Sterne. Nehmen Sie sich Zeit für soziale Kontakte.
2: Krebs 4 Sterne. Finden Sie heute die richtige Balance für Ihren Alltag.
1: Löwe 5 Sterne. Sie überzeugen durch Ihre natürliche Ausstrahlung.
2: Jungfrau 2 Sterne, prüfen Sie Ihre Pläne ganz genau.
1: Waage 3 Sterne, gönnen Sie sich heute eine bewusste Auszeit.
2: Skorpion 4 Sterne, Ihre Kreativität kennt keine Grenzen.
1: Schütze 5 Sterne, riskieren Sie ruhig mal was.
2: Steinbock 2 Sterne, es herrscht etwas Unruhe.
1: Wassermann 4 Sterne, Ihr Projekt macht jetzt große Fortschritte.
2: Fische 3 Sterne, Ihre Geduld wird jetzt auf eine harte Probe gestellt.
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1: Ja, und guten Morgen an Gerhard Uhlmann. Er ist Leiter der Musicalbühne.
3: Guten Morgen.
1: Was wird denn bei euch am Sonntag und auch in dieser Saison geboten?
3: Ja, also aktuell arbeiten wir ein Konzertprogramm mit ganz verschiedenen, natürlich Musicalstücken, aber nicht nur Musicals, sondern wir haben bei unseren Mitwirkenden auch ein paar ehemalige Musikstudenten drin und deswegen werden wir in dem Konzertprogramm auch klassische Sachen machen. Und mit der großen Truppe sind wir dabei, den Sommernachtstraum als Musical einzustudieren.
1: Schön. Was macht die Musicalbühne für Sie so besonders?
3: Das Miteinander von alt und jung. Unsere ältesten Teilnehmer sind schon an die 60 und die jüngsten noch um die 20. Dieser Austausch, der da stattfindet, das gute Miteinander und eben dann auch dieses, dass man als Laien von den Profis lernen kann und gemeinsam dann doch eine semi-professionelle Aufführung auf die Bühne bringen kann.
1: Was wünschen Sie sich, dass die Zuschauer nach einem Musical-Abend bei Ihnen mit nach Hause nehmen?
3: Ein Lächeln im Gesicht und natürlich auch den ein oder anderen Text, weil Musik ist der Übermittler, aber die Botschaften bringt halt dann doch der Text.
1: Mhm. Vielen Dank, Gerhard Uhlmann von der Musicalbühne. Das nächste Konzert findet am Sonntag in den Räumen der Schwabacher Marionettenbühne statt. Alle Infos finden Sie natürlich wieder auf radiof.de.
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1: Ich bin Hendrik Daum. Die USA machen ernst und kündigen jetzt den Abzug von 5000 Soldaten aus Deutschland an. US-Verteidigungsminister Hexes hat nach Angaben seines Ministeriums angeordnet, dass der Abzug innerhalb der nächsten 6 bis 12 Monate abgeschlossen sein soll. Diese Entscheidung folge einer gründlichen Überprüfung der US-Truppenpräsenz in Europa, heißt es. Trump hatte jüngst ja bereits angekündigt, einen entsprechenden Schritt zu prüfen. Zuvor hatte Trump deutliche Kritik an Bundeskanzler Merz geübt, weil dieser sich kritisch über die US-Offensive gegen den Iran geäußert hatte. Derzeit sind rund 39.000 US-Soldaten in Deutschland stationiert. Die Gewerkschaften kündigen harten Widerstand gegen die geplanten Sozialkürzungen an. DGB-Chefin Fahimi hat bei der zentralen Mai-Demo in Nürnberg gesagt, wer das Rentenniveau angreift, der provoziert einen gesellschaftlichen Großkonflikt. Die Gewerkschaften lehnen auch die Einsparungen in der Krankenversicherung ab, die das Kabinett am Mittwoch beschlossen hat. Stattdessen fordert Fahimi höhere Steuern für Wohlhabende. Der Schiffskonvoi mit dem ursprünglich gestrandeten Buckelwal befindet sich mittlerweile auf Kurs in der Nordsee. Der Schlepper, der den Lastkahn mit dem Wal zieht, ist am Abend an der nördlichen Spitze Dänemarks in Richtung Norwegen unterwegs gewesen. Später soll der Buckelwal an einem öffentlich nicht bekannten Ort in der Nordsee ausgesetzt werden. In Nürnberg haben sich rund 25.000 Motorradfahrer und Zuschauer zur Eröffnung der Motorradsaison getroffen. Wie das Polizeipräsidium Mittelfranken mitteilt, ist alles friedlich und ohne Zwischenfälle verlaufen. Die Teilnehmerzahl war heuer etwas kleiner als letztes Jahr. Damals waren 30.000 Menschen zur Münchner Straße am südöstlichen Stadtrand gekommen. Tennisprofi Alexander Zverev hat es beim Masters-Turnier in Madrid ins Finale geschafft. Deutschlands Nummer 1 gewann im Halbfinale souverän in 2 Sätzen gegen den Belgier Alexander Bloks. Im Endspiel trifft Zverev am Sonntag auf den Weltranglisten-Ersten Jannik Sinner.
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1: Runway ist nicht einfach nur ein Magazin. Es ist eine globale Ikone.
2: Und um das Magazin Runway geht es in Der Teufel trägt Prada 2. Vor 20 Jahren kam Andy

0: Andrea?
1: Sie war eine von den Emilys.
2: Eine von den was?
3: Ja, ist ja auch schon 20 Jahre her. Wer aber Andy nicht vergessen hat, ist ihre damalige Rivalin Emily. Kaum, dass Andy jetzt wieder bei Runway angefangen hat, trifft sie dort auch schon auf Emily.
4: Habe ich gerade eine Halluzination?
0: Hi, Emily. Kennen Sie sie etwa auch?
4: Wir waren gleichzeitig bei Runway, Miranda.
2: Wirklich? Wo war ich da?
4: Womit möchtest du anfangen?
0: Ich bin die neue Feature-Redakteurin bei Runway.
4: Nein, bist du nicht.
2: Ja, wir sind alle ganz entzückt.
4: Du hast dich irgendwie verändert. Wirklich, du bist viel selbstbewusster. Aber die Augenbrauen sind noch die gleichen.
3: Tja, Andy trägt es mit Fassung. Auch, dass ihre alte und neue Chefin Miranda ständig an ihrer Kleidung herumnörgelt. Deshalb will sie Art Director Nigel mit Designerklamotten einkleiden.
1: Fendi, das brauchen wir. Die Brunello Cucinelli-Hose. Ihre Hose. Und du brauchst auf jeden Fall ein besticktes, zweiteiliges Totem-Set. Aber nicht in Terrakotta, dafür bist du viel zu blass.
3: Aber auch mit neuen Outfits ist das Verhältnis zwischen Andy und Miranda nicht mehr zu retten. Für die Fortsetzung hat sich die alte Crew wieder vereint. Und so gibt es in Der Teufel trägt Prada 2 ein Wiedersehen mit Anne Hathaway, Emily Blunt, Stanley Tucci und dreifach Oscar-Preisträgerin Meryl Streep als boshafte Chefin Miranda. Stefan Grundler, Radio F, Kinoredaktion.

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